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0: 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Bugün 23 derece, bulutlu, bütün gün bulutlu görünüyor. Yağış oranı çok düşük ama %15 yağış oranı var. Yarın belki bir ara güneşi göreceğiz. Biraz güneşi göreceğimiz bir günde hafif rüzgar ve yağışın olacağı söyleniyor. 18 derecelik bir hava sıcaklığı bizlerle birlikte olacak. %85 yağışlı Hamburg. Çarşamba gününe şöyle bir göz attığımızda ise 18 derecelik bir hava sıcaklığı, az da olsa yağmur yağma ihtimali var. Ara ara bulut, ara ara güneş. Neredeyse sonbahar havasını yaşıyormuşuz gibi olacağız sevgili Kerim.
1: Ja, wenn wir uns das Wetter ansehen, dann sehen wir auf jeden Fall, dass wir irgendwie eher ein Herbstwetter haben als ein Frühlingswetter. Wobei, Kasim, eigentlich kann man so Frühlingswetter nennen. Du hast zwar jetzt Herbstwetter gesagt, aber ich würde auch sagen, eher ist ein Frühlingswetter. Mit rund 18 bis 19 Grad in den nächsten Tagen werden wir es auf jeden Fall etwas kühler haben als in den letzten Tagen, beziehungsweise als am Samstag zum Beispiel. Heute habt ihr noch das Glück oder das Privileg, bis 24 Grad noch etwas das Wetter genießen zu können. Kein Regen. Es bleibt aber dennoch überwiegend stark bewölkt. Morgen dann wenig Sonne, vereinzelt leichter Regen und etwas Wind mit 18 Grad und einer Regenwahrscheinlichkeit von 85%. Am Mittwoch dann wolkig, vereinzelt leichter Regen mit maximal 18 Grad und einer Regenwahrscheinlichkeit von 85%. Wenn ich mir das Wochenende ansehe, Kasim, dann sehe ich tatsächlich leider auch etwas Regen. Also schön ist das jetzt nicht, aber auch nicht super schlimm, lieber Kasim.
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0: Bu hafta kapalı bir havada çalışacağız.
1: Grad, aber auch das ist jetzt nicht unbedingt, Kasim, mit hoher Wahrscheinlichkeit, dass wir am Samstag oder Sonntag schönes Wetter haben werden. Sieht auch nicht danach aus.
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1: Eine ganz kurze Musikpause und danach erzählen wir euch von den Veranstaltungen, an dem Kasim am Wochenende mit dran teilgenommen hat. Jetzt eine kurze Musikpause.

0: 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Yani hız felaket getirir. Aman araçları dikkatli kullanalım. 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Değil mi Kerim'cim?
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1: Mit viel zu hoher Geschwindigkeit war in der vergangenen Nacht ein Auto im Hamburger Stadtteil Barenfeld unterwegs. Der Wagen krachte gegen eine Ampel und wurde dabei völlig zertrümmert. Eine Frau starb, zwei weitere Personen wurden schwer verletzt, von einem weiteren Entlassen fehlt jede Spur. Nach Erkenntnissen der Polizei verlor der Fahrer gegen 2.45 Uhr die Kontrolle über den Mercedes GLE. Er kam von der Fahrbahn ab, krachte gegen eine Ampel und blieb auf der Seite liegen. Eine Frau wurde in dem Wrack eingeklemmt, sie starb noch an der Unfallstelle. Nach Augenzeugenberichten könnte es sich um ein illegales Autorennen gehandelt haben. Ein Sprecher der Polizei Hamburg auf Anfrage zur Bild, ob es sich um ein illegales Straßenrennen handelte, kann ich noch nicht bestätigen. Und wenn ich mir so die Fotos angucke, Kasim, dann ist das ein Auto, was wirklich völlig zertrümmert ist und man sieht sogar, dass der Motor einfach auf einer anderen Seite liegt, Kasim. Also was das für ein Prall war, das will ich gar nicht wissen. Der Aufprall war so heftig, dass der Wagen völlig zertrümmert und der Motor herausgerissen wurde. Eine Person flüchtet nach dem Unfall, noch bevor die Einsatzkräfte vor Ort waren. Polizei, Rettungskräfte und Retter waren kurz darauf im Großeinsatz. Und Kasim, jetzt haben wir eine Laterne in Barenfeld, die erstmal wahrscheinlich, wenn ich Deutschland kenne, dann wird das erstmal wahrscheinlich

wahrscheinlich so seine 2, 3, 4, 5, 6 Wochen dauern, bis die Laterne wieder mal gerade da ist, Kasim, bis das mal gerade wieder ist, das, ja. Da bin ich gespannt. Und Kasim, lustigerweise kann ich mir bestimmt auch vorstellen, dass darüber auch noch, dass da so eine große Baustelle von gemacht wird, Kasim. So, dass das auf jeden Fall nur auf eine Spur wieder zurückgeht. Weil, ne, das ist ja egal. Also, Verkehr ist ja egal. Hauptsache diese Laterne, um Gottes Willen, ne. Also, muss man erstmal um 5 Meter Umkreis sperren, Kasim. Also, es wird auch noch bestimmt dann so gemacht. Oder haben wir für 1, 2 Wochen, ne, weiß ja in Deutschland dort, dass ja auch alles erstmal so eine einspurige Fahrbahn, weil juckt ja nicht. Ist ja scheißegal in dem Sinne. Die Spaß beiseite, ist auf jeden Fall ein schwerer Unfall und vielleicht sollte es dem einen oder anderen nochmal zeigen, dass man hier und da vielleicht auf Gas geben verzichten sollte und vorsichtig fahren sollte. Also manchmal handelt es sich nur um Sekunden, dass man einen Unfall baut. Aber jetzt geht's weiter mit der nächsten Musikpause und danach kommen wir wieder für euch zurück. Es ist natürlich für euch dranbleiben, Messages schreiben unter 01777927772 und oder uns gerne auch Social Media folgen auf allen Plattformen, die ihr kennt, unter Radio Merdaba zu finden. Freuen wir uns über eure Nachricht.

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1: Ja, Fersen. Es ist auf jeden Fall auch ein Thema mit den Fahrradfahrern. Jetzt nach der Musikpause hat uns Hans nochmal ein Zuhörer geschrieben, beziehungsweise auch in den letzten Tagen nochmal darauf angesprochen gehabt, dass er doch von uns möchte, dass wir die Fahrradfahrer etwas mal warnen. Davor warnen, dass sie das dass sie im Endeffekt in der Kette der oder die sind, die am schnellsten, ich sag mal, ihr Leben verlieren können, wenn sie nicht richtig darauf achten, wie was der Autofahrer dann vor sich macht. Vor allem ist das große Problem, Carsten, dass manche Fahrradfahrer das Gefühl vermitteln von ich habe so oder so recht und ich bin so oder so im Vorrecht, ich habe die Vorfahrt etc. Ja, ihr habt die Vorfahrt ohne Frage und das, der Autofahrer muss auch darauf achten, aber am Ende ist es euer Leben, der dann vom Flöten geht. Natürlich bekommt der Autofahrer eine Strafe, natürlich landet er im Gefängnis, wenn er einen Fahrradfahrer umbringt, aber ist es das Leben wert zu sagen, ich habe Vorfahrt und ich habe das Recht und das ist meine Sache und wenn man ein Leben verloren hat, dann hat dein Vorfahrtsrecht auch nichts mehr gebracht. Deswegen an alle Fahrradfahrer da draußen, achtet mal bitte auf den Verkehr und nicht auf euer Handy, keine AirPods tragen beim Fahrradfahren, keine AirPods tragen beim E-Rollerfahren, vor allem diese E-Rollerfahrer-Kasen, die denken auch manchmal, die haben Vorfahrt bei jeder Sache. Und also ich verstehe es manchmal nicht, weil manchmal, klar, wir Menschen neigen dazu zu sagen, ich habe Recht und ich habe Vorfahrt. Wenn du stirbst, dann bringt dir dieses Recht auch nichts. Dann hast du so dein Vorfahrtrecht und dann bekommt der jeweilige Fahrer auch seine Strafe. Aber dafür hast du auch kein Leben mehr. Und deswegen an alle Fahrradfahrer bitte der Appell, fahrt vorsichtig.

0: Bu güzel pazartesi sabahında yayınımız devam ediyor. Mikrofonlarda Kerim ve Kazım sizlerle birlikte. Sevgili dostlar, biliyorsunuz Almanya'daki bazı kurallar yurt dışına çıkıldığında ya da Avrupa'nın başka ülkelerine çıkıldığında başka bir şekilde değerlendiriliyor. Almanya'da yaygın olan, mesela örnek veriyoruz, bahşiş alışkanlıkları yurt dışında olumsuz karşılanabiliyor sevgili Kerim. Uzmanlar seyahatlerde yerel bahşiş kültürünün bilinmesinin önemini dikkat ediyor. Tabii ki her ülkenin kendine göre bir bahşiş kültürü var. Almanya'da ise ortalama bahşiş yediğimiz, işte bir yerde bir restoranda yemek yiyorsak yediğimiz yemeğin hesabının %5'i ile 10'u arasında bir bahşiş bırakmak yeterli oluyor. Bazen de işte hesabı düzlüyorsunuz. Küsurat varsa düzleyelim diyorsunuz. Mesela 91 euro ise 100 yapalım diyoruz. Ama bu çoğu ülkelerde de hoş karşılanmayan durumlar var. Bazı ülkelerde bahşişi biraz daha fazla vermek varken bazı ülkeler hayır, bu kadar bahşiş çok diyorlar. Kerim, mesela bir restoranta gittin, sen ne yemek yedik, sen dedin ki Kazım abi dur ben hesabı ödeyeceğim. Ne kadar bahşiş bırakırsın?
1: Çok şeye bağlı. Yani garsonuma bağlı, çok bağlı. Garson bana gerçekten çok iyi davrandıysa, taze ekmek getirdiyse, salatam güzelse, yemeğim de güzel.
0: Garson ne yapsın salatayı?
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0: Tamam, söyleyebilirim. Sen gittin, İbrahim'in oraya gidiyorsun. 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
1: İbrahim gidiyorum abi. Yani. Gidiyorum. Orada benim Hüseyin abim var, İlhami abim var, evet. Cabbar abim var, Eyüp abim var. Evet. Abi gidiyorum oraya. Hmm. Adamlar bana bir salata getiriyorlar. Böyle güzel bir böyle balon ekmek yapıyorlar. Adana'mı getiriyorlar. Hmm. Tap tazecik. Hmm. Sonra çayımı getiriyorlar. Sonra abi diyorlar bu da bizden, bu tatlıyı getiriyorlar güzel, evet. Böyle benim önüme, evet. Getiriyorlar. Ben yiyorum onu. Hmm. Ama ne oluyor? En sonunda da 10-15 euro'luk bahşişi bırakıyorum mesela. Neden? Hmm. Çünkü ben kendimi o kadar güzel hissettim ki, o kadar güzel yedim. Ha, diyorsun ki, o 10-15 euro benim için.
0: Hizmetteki duruma göre ben bahşişimi bırakırım. Yeri gelirse hiç bahşişte bırakmam mı diyorsun?
1: Yeri gelince de hiç bırakmam. Bazı restoranlara gittim. Hayır, hiç. Sıfır oraya sıfır. 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Bir sent geri istedim çünkü. Geri istedi çünkü.
0: Sen çok küçük bir adamsın.
1: 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Hayır, İnanılır. Çok küçük bir adam değilim. Ben neticede mesela ben dedim gibi 15 euro bırakan da bir bahşişim ben. Ben öyle bir insanım. Ben çok güzel bir servis alırsam, ekmeğimi taze verirse adama.
0: Salata
1: mı? Bol ekmek yaptı. Salatamı taze verirse o zaman 10-15 euro ne ki Kazım?
0: Evet, peki.
1: Onu çünkü ben de biliyorum. Adamlar, evet. Yani neticede onlar da bahşişe, onlar da bahşiş gerekiyor onlara. Tabii. Ama adam, Kazım, bazı restoranlara gidiyorum. Hmm. İsim söylemem ama ya, gidiyorum adama diyorum ki abi bana bir pide ver, kıymalı pide. 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Evet, tamam, getireyim. Abi bir başıma çalmadığı kalıyor. 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
1: 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Ben
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1: Gerne Kazım. Das Essen war gut, der Service zufriedenstellend und dann kam die Rechnung. An diesem Punkt stellt sich vielen die gleiche Frage. Frage, wie viel Trinkgeld soll ich geben? Manche in Deutschland übliche Gepflogenheiten werden im Ausland nicht immer positiv aufgenommen. Experten zufolge können Verhaltensweisen, die Deutsche als höflich betrachten, in anderen Ländern als unhöflich empfunden werden. Die Trinkgeld- und Bewohner unterscheiden sich von Land zu Land erheblich. Reisenden wird daher empfohlen, sich nicht nur über die LCS-Kultur, sondern auch über die Zahlungs- und Trinkgeldgewohnheiten zu informieren. Andernfalls kann eine gute gemeinte Geste missverstanden werden. Ich weiß zum Beispiel, Kasim, dass, glaube ich, in Korea oder in China, ich weiß gar nicht, Trinkgeld als unhöflich angesehen wird und dass die sie richtig blöd dann angucken und sagen, warum hast du mir Trinkgeld gegeben? Das ist ja in Deutschland nochmal ganz unterschiedlich und Kasim hat mir da auch die Frage gestellt, wie viel Trinkgeld ich dann gebe. Ja, das ist unterschiedlich. Also je nach dem Kellner und je nachdem, wie es geschmeckt hat. Wenn ich einen Kellner habe, der mir echt extra Brot macht, der mir Salat bringt, der mir das Essen gut bringt, danach noch einen türkischen Tee bringt und dazu dann noch sagt, ey, dieser Nachtisch geht auf mich oder geht auf uns als Laden, dann gebe ich dem Kellner auch gerne mal seine 10 bis 15 Euro Trinkgeld. Das ist dann für mich Geld, das kann ich absehen, dafür habe ich einen guten Verdienst und kann dann auch meine 10 bis 15 Euro gerne geben und das gebe ich auch gerne aus dem Herzen, weil ich dann einfach sage, das lohnt sich auch. Weil der Typ hat sich Mühe gegeben, du hast echt frisches Brot bekommen, frischen Salat bekommen und wirklich einen guten Service bekommen. Und da gebe ich auch meine 10 bis 15 Euro, weil ich dann auch weiß, die Kellner sind darauf angewiesen. Aber wenn mir ein Typ halt blöd kommt, das Essen nicht schmeckt, das Brot von gestern noch ist, der Tee am besten noch von ganz früh am Morgen von 8 Uhr ist, so wie wir jetzt 20 Uhr haben und dann auch noch nichts irgendwie Nachtischmäßiges gibt und natürlich kann ich nicht von jedem Laden fordern, dass ich Nachtisch bekomme, aber wenn ich bei dem Laden oft da bin, dann habe ich schon den Wunsch danach oder das Ermessen danach, dass man mich als Kunden wertschätzt und sagt so, hier, guck mal, das ist von uns. So, also das sind so Punkte, die ich da gerne verfolge und das ist tatsächlich so eine Sache von, da schaue ich schon sehr stark drauf an. Und bei so ich Kellnern, die gar keinen Bock auf den Job haben, da habe ich Kasim wirklich gar kein Verständnis für. Und ich sag dir auch ganz ehrlich, da bin ich strikter Meinung. Wir, Kasim, seit 7 Jahren, du seit 22 Jahren machst die Sendung hier. Deine Mutter ist gestorben und du warst nächsten Tag dennoch auf Sendung. Kasim. Und wir sind eine Morning Show, also müssen in den Morgen den Leuten Freude machen, den Tag gut starten lassen. Das ist unsere Aufgabe als Radiosender. So, oder als auch Radiosendung. Ist egal, inwiefern man das betrachtet. Wenn ich jeden Morgen hier aufwache und auch eine schlechte Laune habe, dann verbreite ich die schlechte Laune nicht, sondern mache meinen Job und mache das auch gut. Und das verstehe ich genau nicht. Wenn man einen Job hat, dann muss man diesen Job machen. Egal, was im Privatleben oder Privatumfeld passiert ist. Auch wenn der Job einen nicht zufriedenstellt, ist Deutschland ein Land, wo man noch relativ guten Jobwahl hat und diesen Job den Job auch gut machen sollte. Und das ist für mich ein Punkt, das darf man nicht vergessen. Wenn man einen Job macht, dann soll man den auch gut machen. Auch wenn er einem nicht gefällt. Wenn er einem nicht gefällt, muss man halt nach einem anderen Job suchen. Und dafür ist Deutschland noch ein Land, wo es gerade so viele Arbeitslose gibt und so viele Jobangebote gibt, man sich noch relativ gut entscheiden kann, wo man arbeiten möchte und als was man arbeiten möchte. Und dazu möchte ich Kasim nochmal eine kleine Geschichte nochmal erzählen. Das habe ich auf Türkisch gar nicht gemacht, Kasim. Ich war mit unseren Kumpels mal trinken tatsächlich was in einer Bar und da hat mein Kumpel, ich glaube für 83 Euro irgendwie eine Rechnung bekommen, hat dann auf einmal 100 Euro gesagt, Kasim, bis er dann am Ende gemerkt hat, dass er fast 17 Euro Trinkgeld gegeben hat und der Kellner war davon so erfreut, dass er daraus eine Show gemacht hat, Kasim. Also er hat so diese Piep-Sounds gemacht, er hat sich so gefreut, also so dieses Katsching auf einmal hat er gemacht und so. Also der war richtig erfreut, der Kellner darüber. Und mein Kumpel Kasim, der passt seitdem sehr gut auf, was er dann, ob er bei 83 Euro auf einmal 100 Euro sagt. Aber ich fand auch lustig, wie der Kellner daraus eine Show gemacht hat, Kasim. Das bleibt mir immer noch in den Gedanken. Und ich glaube, mein Kumpelwitz gibt seitdem auch weniger Trinkgeld allgemein, weil er, glaube ich, hier und da mal drauf achtet. Eine kurze Musikpause, danach kommen wir auch schon für die Verabschiedung wieder.

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1: Ja, Kasim, du willst noch eine Nachricht durchgehen, dann machen wir das natürlich auch noch. Und zwar vor allem die Leute, die aus Deutschland ausgewandert sind. Da gibt es eine Prognose, dass deutsche Rentner, die an der türkischen Mittelmeerküste leben, dass sie gar nicht mehr zurück wollen. Die Rentner, die sich in Alanya niedergelassen haben oder einen Teil des Jahres dort verbringen, gaben an, aufgrund der niedrigen Lebenshaltungskosten, des Klimas und des sozialen Umfelds nicht nach Deutschland zurückkehren zu wollen. Ja, Kasim. Einfach ist es gesagt, muss man dazu sagen, wie ich, Kasim, dieses Leben, was sie da führen, das können sie nur führen, weil sie aus Deutschland kommen und den Euro da nutzen, Kasim. Das muss man einfach mal so sagen. Ansonsten, Kasim, wenn man sich umschaut, in der Türkei sich umhört, sagen alle in der Türkei, dass sie gar nicht, dass sie eigentlich gerne aus dem Land raus wollen. Und wir in Deutschland sagen dann wiederum, wir wollen aus Deutschland raus und wollen in der Türkei leben. Also, Kasim, wenn ich eins sagen kann, dann ist das, dass die Welt in eine Lage reinrutscht, die man einfach nicht mal so richtig beschreiben kann. Also niemand ist glücklich, niemand ist mit dem, was er hat, auch glücklich. Jeder will irgendwas anderes haben. Und ich glaube, kein Land ist mehr so ein richtiges Land, wo man wirklich auswandern hin kann, glaube ich, Kasim. Und dazu muss ich auch, wenn es mein Land ist, auch die Türkei zu zählen, auch die Türkei ist kein Land, wo jeder hingehen möchte, durch die wirtschaftliche Lage, die gerade ich leider
0: bekomme. 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
1: Von heute war es das von uns. Morgen um Punkt 9 Uhr heißt es wieder für euch Merhaba Hamburg. Also heißt es wieder für euch TIDE Radio einschalten, Merhaba Hamburg einschalten. Bis dann, passt auf euch auf, bleibt gesund und bis dann. Tschüss.